0: Während der 57. Verbandsratssitzung des Verbandes der Deutschen Sozialkulturellen Gesellschaften in Polen, kurz VDG, die am 9. Mai in Lubowitz stattfand, wurde der Arbeitsplan für die Jahre 2026-2027 angenommen. Das Dokument basiert auf der Entwicklungsstrategie der deutschen Minderheit in Polen und umfasst ein breites Spektrum an Maßnahmen, von Sprachförderung und Kulturarbeit über Jugendarbeit bis hin zu politischem Engagement auf nationaler und internationaler Ebene. Nach der Vorstellung des Tätigkeitsberichts meldete sich die Delegierte der SKGD Oppeln, Veronika Koston, vom DFK Kolonowska zu Wort.
1: Ich habe in den Tätigkeitsberichten mich auf der Sprachstrategie konzentriert und ich habe erwähnt, dass das eigentlich ein schrumpfendes Interesse an der Sprache, dass ich das stark empfinde und sehe und was wir noch als Gesellschaft dafür machen können, dass das Interesse eigentlich wächst und nicht schrumpft. Natürlich auch Jugendthemen, da wir in 2024 die Jugendbeauftragtenstelle nicht mehr haben. Und ich wollte nochmal darauf hinweisen, dass es diese Koordinationsstelle sehr wichtig für den ganzen Verband ist und eine Jugendorganisation einfach zusätzlich Hilfe und Unterstützung braucht. Und auf jeden Fall auch die Tätigkeit von den einzelnen Organisationen. Wir merken, dass viele auch DFKs-Organisationen einerseits keine Kraft mehr haben, um diese Tätigkeit weiter fortzusetzen und vielleicht dann die DFKs auch auflösen. Und andererseits nicht immer dieser Generationswechsel funktioniert. Und deswegen müssen wir auch mehr machen, um eben die neuen Nachfolger zu finden und damit sie das Ruder übernehmen können.
0: Erste Ideen, wie dieses komplexe Thema angegangen werden könnte, hat Veronika Koston auch vorgeschlagen.
1: Ich glaube, es gibt ganz viele Aktivitäten, aber nicht alle Aktivitäten sind noch effektiv genug. Und manchmal muss man nochmal evaluieren und schauen, wie man das nochmal optimalisieren kann. Und ich finde auch, dass die Rolle des VDGs-Vorstandes sehr wichtig ist. Denn die Vorsitzenden oder die Personen, die da im Vorstand auch sind, die wissen ja auch, wie es in den Organisationen am besten läuft. Und die müssen auch dann die richtigen Entscheidungen und neue Ansätze finden. Und dann muss auch jedes Vorstandsmitglied einfach mit dabei sein, sich vorbereiten und auch eine Vision haben.
0: Das fehlende Engagement der jungen Generation in den Reihen der deutschen Minderheit interessiert die Delegierte Julia Chrobok vom DFK Ortmut, die die SKGD Oppeln repräsentiert.
2: Mir als junge Generation passt es nicht, dass wir nicht wirklich wissen, was das Problem der jungen Menschen, also jüngere als ich, weil die Generation, also meine Generation kenne ich, aber es gibt jüngere Menschen, die wir auch noch brauchen. Und also ich bin 24 Jahre alt, aber es gibt viel jüngere. Und wir wissen nicht, wo das Problem liegt, warum die nicht so viel mitmachen möchten. Vielleicht wissen wir es. Nicht. Darüber reden wir ja aber.
0: Die 24-Jährige glaubt, dass allein mehr Werbung für die Veranstaltungen und Projekte der deutschen Minderheit dieses Phänomen nicht lösen wird.
2: Dass wir müssen unsere Events halt nochmal lauter bewerben und so weiter. Aber ich finde, es gibt viel mehrere Gründe, worüber wir nicht denken also gemeinsam. Und das möchte ich forschen. Ich möchte es herausfinden, was genau die Probleme sind, weil wir denken, es gibt irgendwelche Probleme, aber wir können uns nicht sicher sein, ob wir die Probleme richtig identifizieren, weil wir die Jungen nicht gefragt haben.
0: Julia Chrobok schlägt daher vor, als allererstes eine Umfrage zu starten.
2: Brainstorm definitiv, aber das machen wir ja immer, also einfach natürlich. Aber ich glaube, man kann es auf mehreren Wegen machen. Während verschiedener Veranstaltungen kann man einfach mal fragen. Aber ich glaube auch vielleicht eine kleine Enquete in der Schule, im Deutschunterricht oder generell Unterricht. Einfach mal so eine kleine Enquete, so wirklich 3 Minuten von dem Leben der Schüler nehmen und halt einmal fragen, was glaubst du, also was denkst du über die deutsche Minderheit? Und wir können das auch noch so ein kleines Kästchen dahin machen auf der Enquete. Fühlst du dich irgendwie, also bist du halt ja aus der deutschen Minderheit oder nicht? Und einfach mal locker und ja, definitiv anonyme Umfrage muss es sein. Ich glaube, so könnten wir mal sehen, was genau die jungen Leute glauben Also was denken Sie sich einfach über die deutsche Minderheit? Wissen Sie irgendwas? Wissen Sie gar nichts? Was glauben die? Was sagen die Eltern? Was sagen andere Generationen? Und das könnte man auch aber mit den anderen, also mit älteren Generationen absprechen. Vielleicht hören die etwas von den Enkelkindern oder halt von ihren Kindern. Ja, und mal sehen, was wir herausfinden.

0: Im oberschlesischen Eichendorf Kultur- und Begegnungszentrum in Lubowitz hat die Verbandsratssitzung des Verbandes der Deutschen Sozialkulturellen Gesellschaften in Polen stattgefunden. Delegierte aus dem ganzen Land zogen Bilanz über die zu Ende gehende Amtszeit der Verbandsführung und diskutierten über die Arbeitsschwerpunkte für das kommende Jahr. Einer der wichtigsten Punkte der Sitzung war die Wahl des neuen Vorstands des VDG. Zum Vorsitzenden des Verbandes Deutscher Gesellschaften wurde erneut Rafał Bartek gewählt. Vizevorsitzende wurden Martin Lipa von der SKGD in der Woiwodschaft Schlesien, David Bojarowski von der Region Kujawien-Pommern und Sylwia Kuss von der SKGD der Woiwodschaft Oppeln. Bevollmächtigter des VDG für internationale Zusammenarbeit in Polen wurde Bernhard Gajda. Vizevorsitzender des Vorstandes Martin Lipa und Vorsitzender der SKGD in der Woiwodschaft Schlesien fasst die vorherige Kadenz aus seiner Sicht zusammen.
1: Das war keine einfache Kadenz. Es wurde heute auch schon mehrfach gesagt, dass wir gerade zu tun hatten mit der Etappe der Diskriminierung der deutschen Minderheit, vor allem der deutschen Minderheit, der Kinder der deutschen Minderheit, wo jetzt die Stunden weggenommen wurden. Und es war ein langer, schwerer und harter Kampf, dieses zu wiederbekommen. Und ohne den Neuwahlen, parlamentarischen Neuwahlen in Polen, möchte es nicht klappen. Ich glaube daran nicht, obwohl wir mehrere Gespräche geführt haben, auch im Bildungsministerium in Warschau. Ich selbst war dort mit einer Gruppe, mit einem Protest und so weiter. Und das hat uns am Anfang dieser Kadenz sehr stark beschäftigt und halt eigentlich, das war eigentlich das Hauptthema.
0: Bei der Sitzung wurde der Arbeitsplan für die Jahre 2026-2027 angenommen. Das Dokument basiert auf der Entwicklungsstrategie der deutschen Minderheit in Polen und umfasst ein breites Spektrum an Maßnahmen, von Sprachförderung und Kulturarbeit über Jugendarbeit bis hin zu politischem Engagement auf nationaler und internationaler Ebene. Die grundlegenden Ziele, die der Verband Deutscher Gesellschaften verfolgt, ändern sich nicht, sagt VDG-Vorsitzender Rafał Bartek.
2: Es sind sowohl die Ziele, die wir immer verfolgen und die werden wir auch in der Zukunft verfolgen, Kultur, Sprache gestärkt, Jugendarbeit, das müssen wir machen. Wir müssen uns aber auch Gedanken machen, welche Umsetzungsmethoden wir finden dafür. Gleichzeitig, wir gehen in eine Legislaturperiode, wenn man das so sagen darf, als Vorstand, die anders ist als die vorige. Vor 4 Jahren, damals, steckten wir voll in der Diskriminierungszeit in Polen, wo die Anzahl der Deutschstunden begrenzt wurde für die Kinder und wir mussten darauf reagieren. Also wir wurden konfrontiert von Außensachen, also die Aufgabe wurde quasi gleich gesetzt, was wir machen müssen. Jetzt ist es anders. Wir müssen uns selber Gedanken machen, wie nutzen wir diese Zeit, wo wir wissen, wo unsere Schwächen liegen, wo unsere Herausforderungen liegen, um sich wieder vorzubereiten. Einerseits, wie kann man dadurch eben die Jugend stärken, die Sprache stärken, aber auf der anderen Seite, wie kann man sich auch darauf vorbereiten, dass vielleicht irgendwann mal weniger Mittel, Außenmittel zur Verfügung stehen werden und wir selber aktiver in vielen Bereichen werden müssen, als wir es vielleicht heutzutage sind. Das ist das eine. Das andere ist die regionale Vielfalt. Wir sind präsent, nicht nur in der Woiwodschaft Oppeln, aber oft werden wir nur so wahrgenommen. Und daran müssen wir auch arbeiten, mit den Organisationen in den anderen Regionen. Also wir müssen uns auch gestärkt Gedanken machen, wie können wir die Gesellschaft in Ermland-Masuren, die Gesellschaften dort stärken, wie können wir die Gesellschaften in Pommern stärken oder auch in Schlesien dazu animieren, dass sie aktiver werden. Das sind Herausforderungen, die vor uns stehen.
0: Erste Ideen, wie diese Angelegenheiten angegangen werden können, gibt es schon.
2: Ich glaube, das eine ist, wir haben zurzeit ein breites Menü an Angeboten geschaffen in der letzten Zeit. Es gibt also viele Möglichkeiten, Projektförderung für verschiedene Aktivitäten zu bekommen. Jetzt müssen wir uns aktuell so ein bisschen Gedanken darüber machen, ob das Menü nicht zu breit ist und ob wir uns nicht verzetteln, ob das akzeptiert wird. Wir müssen also auch gucken, analysieren. Wir stecken schon in der Vorbereitungsphase. Wir wollen schon dieses Jahr eine Analyse vor der Strategie, die wir nächstes Jahr schreiben wollen, machen. Und die Strategie wird dazu dienen, eine Analyse zu machen, wo stehen wir? Wo sind wir? Damit wir nächstes Jahr, wo die alte Strategie zu Ende geht, damit wir eine neue ins Leben rufen, die soll ein bisschen anders vorbereitet sein und uns gemeinsam mit den Organisationen, wir sind ja eine Vertretung von dieser Organisation als VDG, diese Zielsetzung ins Auge fassen.
0: Geplant sind zudem Lobbyaktivitäten auf deutscher und europäischer Ebene, unter anderem in Zusammenarbeit mit der FUEF, Landsmannschaften, Bundesländern sowie anderen deutschen Minderheiten in Mittel- und Osteuropa. Auch die Beteiligung an der gemeinsamen Kommission der Regierung und der Minderheiten sowie der direkte politische Dialog mit der polnischen und deutschen Regierung bleiben zentrale Aufgaben. Geschäftsführerin des Verbandes der deutschen Gesellschaften, Joanna Hasser, fasste die Verbandsratssitzung zusammen.
3: Für mich ist Verbandsratssitzung oder Jahresversammlung das wichtigste Ereignis überhaupt im Leben der Gesellschaft, weil sich alle Mitglieder oder Delegierte immer treffen, um eben das Jahr abzuschließen, das neue Jahr zu planen. Und ich finde es super, einfach wie viel diskutiert wurde dieses Mal bei der Delegiertenversammlung, dass wir mehr Delegierte hatten aus verschiedenen Regionen aufgrund der Tatsache, dass wir letztes Jahr die Satzung verändert haben. Ich denke, wir brauchen auch neue Stimmen. Und heute gab es ja mehrere Stimmen dazu, dass wir Jugend brauchen, dass wir den Generationswechsel, dass der Generationswechsel stattfinden muss in den Organisationen. Und mir hat das sehr gut gefallen, dass so viele auch diskutiert haben. Heute war auch die Wahl und das ist eine Ausrichtung jetzt für die nächsten 4 Jahre. Es steht uns sehr viel Arbeit vor. Es gibt auch im Laufe dieses Jahres schon einige Veränderungen. Einige Veränderungen werden wir noch vornehmen müssen. Aber ich denke, mit dem neuen Vorstand, mit den Delegierten, mit der Mannschaft können wir vieles schaffen.

0: Wie kommt es, dass sich polnische Autoren so präsent auf deutschen Buchmessen zeigen? Wieso gibt es dafür sogar eine eigene Abteilung im polnischen Buchinstitut? In diesem Jahr haben diese Fragen eine ganz besondere Relevanz. Denn wir feiern ein Jubiläum. 35 Jahre ist es her, dass Deutschland und Polen den Vertrag über gute Nachbarschaft und freundschaftliche Zusammenarbeit unterzeichnet haben. Doch was ist aus diesen großen Worten auf Papier eigentlich im Alltag geworden? Vielleicht findet sich die Antwort ja genau dort, auf Papier in den Büchern. Mit welchem Erfolg die Verantwortlichen die literarische Brücke schlagen, hat Justus Niebling herausgefunden. Ein Bericht über deutsch-polnische Beziehungen in Tinte.
1: Ein gedrucktes Buch lesen, das machen in der digitalen Welt immer weniger Menschen in Deutschland. Wie viele von diesen Büchern sind polnische Titel? Marcin Pierkoczewski betreibt eine Buchhandlung für deutsche, englische und polnische Bücher in Berlin. Bei ihm würden viele polnische Titel gekauft.
2: Es gibt viele verschiedene Fehler, warum Deutsche polnische Literatur lesen. Aus familiären Gründen, aus beruflichen Gründen und so weiter und so weiter. Ja, aber auch, weil wir da sind, also wir haben auch unsere Stammkunden, die ab und zu auch Interesse für polnische Literatur zeigen.
1: Pierkoczewski gesteht allerdings ein, dass die Kunden gezielt nach polnischen Büchern suchen. Bei deutschen Verlegern sind polnische Titel den Zahlen nach nicht besonders gefragt. Genau wie 2020 machte der Anteil polnischer Bücher auch 2025 nur ein 0,5% aller Übersetzungen ins Deutsche aus. Also um die 40 bis 50 Buchtitel. Das Polnische Buchinstitut fördert weltweit Übersetzungen polnischer Bücher. Die Leiterin der Abteilung für Auslandsprogramme, Agnieszka Obanowska, sagt, der deutsche Buchmarkt sei für polnische Autoren und ihre Verleger besonders wichtig.
3: Ein neuer Autor hat eine größere Chance, zuerst in Deutschland veröffentlicht zu werden. Und danach werden vielleicht die französischen Verlage mutiger und entscheiden sich, das Buch auch zu übersetzen.
1: Beliebt sind ihr und Buchhändler Pierkoczewski zufolge eher etablierte Autoren wie die Literaturnobelpreisträgerin Olga Tukarczuk. Das neue Buch der Trägerin des Literaturpreises der Europäischen Union 2018, Marta Gido, erwähnen beide ebenfalls. Schweinebaumeln behandelt unter anderem das Thema Menstruation. Themen wie dieses sind in Deutschland in den letzten Jahrzehnten enttabuisiert worden. Auch in der polnischen Literatur gäbe es keine Tabus, glaubt Urbanowska.
3: Aber über Themen wie Transsexualität oder Nichtbinarität wird in Polen weniger geschrieben als in Westeuropa.
1: Die deutsch-polnische Übersetzerin für Literatur Sofia Suchaska meint allerdings, dass die polnische Gesellschaft der Deutschen in gewissen Themen noch hinterherhinke.
4: Mental gibt es eine sehr große Hürde in der Denkweise von Polen. Also man kann es auch nicht so pauschal sagen, aber es gibt schon einen großen Unterschied, was Hemmungen angeht, was Selbstbestimmung, Körper, Selbstbestimmung angeht. Ich würde sagen, dass die beiden Gesellschaften ein bisschen anders ticken, zumindest die Mehrheit.
1: Urbanowska vom Polnischen Buchinstitut kennt noch andere Unterschiede zwischen den beiden Buchmärkten.
3: In Deutschland gibt es die Buchpreisbindung und in Polen sind die Preise der Bücher sehr unterschiedlich, abhängig davon, was ein Verkäufer oder eine Buchhandlung denke. Auch auf der sozialen Seite haben deutsche Autoren mehr Sicherheit. In Polen arbeiten wir noch daran, Regeln, Systeme und Strukturen aufzubauen, um Sicherheit für Autoren zu bieten.
1: Aber wie leicht haben es denn deutsche Titel auf dem polnischen Buchmarkt? Übersetzerin Suchaska sagt, deutsche Bücher hätten es auf dem polnischen Markt nicht ganz so leicht.
4: Man behauptet, das seien sehr schwer zugängliche Autoren, Autorinnen. Man hat einfach Hemmungen und Angst davor, zu deutschen Büchern zu greifen. Also entweder befassen sich die Autoren, Autorinnen mit Kriegsthemen oder es ist ein ganz schwer zugängliche, anspruchsvolle Literatur oder es sind irgendwelche Klassiker, die unverständlich sind. Dann gibt es auch tatsächlich diesen Vorurteil, dass die Deutschen einfach keinen Sinn für Humor haben. Ganz oft ist es auch so, dass ein Buch erstmal ironischerweise erstmal ins Englische übersetzt werden muss.

0: nur die Bücher.
1: Wer mal gerne deutsche, polnische oder internationale Literatur kennenlernen möchte, sollte diesen Oktober die Frankfurter Buchmesse oder nächstes Jahr die Leipziger Buchmesse besuchen.

Als Helmut Kohl und Jan-Krzysztof Bielecki am 17. Juni 1991 in Bonn ihre Unterschriften unter den deutsch-polnischen Nachbarschaftsvertrag setzten, war das weit mehr als nur ein diplomatischer Akt. Für die Menschen in Oberschlesien bedeutete dieser Vertrag vor allem Freiheit. Die Freiheit, sich offen zu ihrer Identität und ihrer Muttersprache zu bekennen. Ein Ort, an dem diese Freiheit jedes Jahr besonders sichtbar wird, ist der St. Annaberg. 35 Jahre nach der Unterzeichnung bereitet man sich dort auf ein ganz besonderes Ereignis vor, die Wallfahrt der Minderheiten. Für viele Oberschlesier ist er weit mehr als nur ein geografischer Punkt auf der Landkarte. Er ist ein Ort der Geschichte, des Glaubens und vor allem ein Ankerpunkt der Identität. Am ersten Sonntag im Juni, also am 7. Juni, versammeln sich hier wieder Gläubige zur Wallfahrt der nationalen und ethnischen Minderheiten. Doch was ist es, was die Menschen immer wieder an diesen Ort treibt? Pfarrer Professor Andrzej Anderwald, Seelsorger der Minderheiten, erklärt, dass das Pilgern tief in der christlichen Natur verwurzelt ist. Das Pilgern ist fest in das Wesen des Christentums eingeschrieben. Ein Christ ist ein Mensch, der unterwegs ist. Für einen Christen ist eine solche Anwesenheit auf dem St. Annaberg ein solches Pilgern oder, wie manche Ältere manchmal sagen, das Beten mit den Füßen, etwas, was aus einem tiefen Herzbedürfnis entspringt. Dieses Beten mit den Füßen ist eine Suche nach Verbundenheit. In einer Zeit, in der viele über leere Kirchen

Schiffe klagen, zeigt sich auf dem Annaberg ein anderes Bild. Hier wird der Glaube generationsübergreifend lebendig. Ein starkes Zeichen gegen den Pessimismus der Gegenwart. Vielleicht erlebt man in der heimischen Pfarrei bei der Sonntagseucharistie eine geringere Zahl von Menschen. Aber dort auf dem St. Annaberg können wir eine beachtliche Gruppe von Menschen erleben, die sich über alle Altersstufen hinweg zum Glauben bekennen. Das bleibt und steht im Kontrast zu den pessimistischen Botschaften, dass wir im Grunde genommen schon das Licht ausmachen. Auf dem St. Annaberg nicht. Dort ist ein bisschen mehr Leben. Ein wesentlicher Teil dieses Lebens auf dem Berg ist die deutsche Sprache. Für die deutsche Minderheit in Polen ist sie die Sprache des Herzens. Dass heute wieder auf Deutsch gebetet und gesungen werden darf, ist ein Erbe der politischen Wende und des Wirkens von Erzbischof Alfons Nossol. Für Pfarrer Anderwald ist die deutsche Sprache in der Liturgie ein unverzichtbarer Teil der Identität. Diese Sprache ist dort an diesem Ort ein wesentliches Identitätselement für die Bewohner Oberschlesiens. Für jene, die sich mit diesem Erbe identifizieren, das aus der deutschen Kultur und der Vergangenheit dieser Region stammt. Deshalb ist es die Möglichkeit, an diesem Tag die Liturgie in deutscher Sprache zu erleben, mit all den Gesängen und der musikalischen Umrahmung. Das Programm am 7. Juni ist vielfältig. Nach dem Gebet um 10 Uhr folgt um 11 Uhr die feierliche Eucharistie in der Grotte, musikalisch umrahmt von Chören und Orchestern. Doch es geht nicht nur um das Gebet. Um 13 Uhr präsentieren beim Festival am Pilgerheim Kinder- und Jugendgruppen der deutschen Minderheit ihr kulturelles Erbe. Ein Fest der Begegnung, zu dem jeder eingeladen ist. Glaube und Identität, das ist die Botschaft vom St. Annaberg. Am 7. Juni während der Minderheitenwallfahrt wird der heilige Berg der Schlesier zu einem starken Zeichen für ein Miteinander, das weit über die Grenzen Oberschlesiens hinausstrahlt.

0: Im Nachbarschaftsvertrag von 1991 ist viel von gegenseitigem Verständnis die Rede. Doch damit man sich verstehen kann, muss man erst einmal die Sprache kennenlernen. Was damals von den Staatsmännern als Ziel formuliert wurde, ist heute, 35 Jahre später, ein modernes Bildungsangebot. Das Projekt Lernraum PL macht den Vertrag im digitalen Zeitalter lebendig. Denn gute Nachbarschaft fängt dort an, wo man anfängt, miteinander zu reden. Wie man im Sommer 2026 ganz entspannt sein Sprachgefühl auffrischen kann, hören wir jetzt. Sommersonne und Sprachgefühl. Haben Sie für den Sommer 2026 schon etwas vor? Wenn Sie keine Lust auf Langeweile haben, dann ist das Projekt Lernraum PL genau das Richtige für Sie. Ab Juni startet ein vollgepacktes Programm mit Online-Kursen, Workshops und Kulturevents. Warum es sich lohnt, dabei zu sein, das weiß Martina Halleck, die Koordinatorin des Projekts.
1: Es lohnt sich, das Angebot des Projekts Lernraum zu nutzen, weil, wie gesagt, man trifft verschiedene Leute, man verwendet die deutsche Sprache, also es sind Referenten oder es sind Dozenten, die täglich Deutsch benutzen, also sowohl in der Schule als auch im Alltag.
0: Und das Beste daran, Sie müssen dafür nicht einmal das Haus verlassen. Bereits im Juni starten spezielle Online-Sommersprachkurse auf verschiedenen Niveaus. Zum Beispiel C1 mit Susanna Jemua oder B1 mit Katarzyna Sitnik. 28 Stunden intensives Lernen und, was wichtig ist, in einer kleinen Gruppe. Aber keine Sorge, es wird nicht wie früher in der Schule. Martina Halleck betont, dass der Spaß am Lernen im Vordergrund steht.
1: Die Lehrer ermutigen halt die Teilnehmer, die deutsche Sprache zu verwenden. Also die Teilnehmer sollten keine Angst haben, die deutsche Sprache zu verwenden. Natürlich sind die Dozenten da, um Korrektheit der Sprache irgendwie zu zeigen oder wie man das korrekt benutzt oder wie man die Sätze baut und so weiter. Aber ich denke mir, ist eine super schöne Atmosphäre im Kurs.
0: Neben den Sprachkursen gibt es auch Workshops zu Keramik, Malerei oder spannende Vorträge zur Geschichte der Region. Mitglieder der deutschen Minderheit zahlen für den gesamten Kurs 200 Zloty, alle anderen 300 Zloty. Möglich wird das durch die Förderung des Bundesinnenministeriums über den Verband Deutscher Gesellschaften. Vom historischen Dokument in Bonn direkt in den digitalen Kursraum. Das Projekt Lernraum PL zeigt, dass der Nachbarschaftsvertrag kein verstaubtes Papier ist, sondern eine Einladung zum Dialog. Wer also diesen Sommer seine Deutschkenntnisse vertiefen möchte, alle Infos zur Anmeldung und den Terminen finden Sie unter lernraum.pl.

0: Das war Schlesien aktuell, das Magazin mit Manuela Leibig. Nächsten Sonntag gibt es unsere Sendung wie gewohnt, kurz nach 20 Uhr, natürlich hier bei Radio Opole.
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